0: kein Mag, ich weiß kein Mag, es wird ein Wunder geschehen.
1: Nur belehrt von der Wirklichkeit.